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0: brauche ich hier am Samstag auch so ein bisschen deine Hilfe. Welchen Song singt mein kleiner Sohn Carlo hier? Jasmin aus Rastede im Ammerland hatte die Lösung.
1: Das ist Say My Name von Destiny's Child.
0: Wie konnte ich das nicht erkennen? Na klar, Destiny's Child. Bisschen zu viel meine Millennial Girlies Playlist mit im Auto gehört, glaube ich. Aber ganz guter Musikgeschmack für einen Dreijährigen, oder?
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8: Also das Samstagswetter meint es mal wieder richtig gut mit uns. Es wird sonnig und warm. 27 Grad heute und nur so ein paar harmlose Wölkchen. Aktuell ist es allerdings noch ein bisschen fresh. 15 Grad haben wir in Bremen-Gröpelingen und 15 sind es auch in Bremerhaven zur Heide.
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8: Alles frei noch heute Morgen auf den Straßen. Unsere kostenlose Hotline für deine Blitzer und Verkehrsupdates 0800 10 22 400.
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8: Also wir sind hier ja noch so eine ganz kleine, intime Runde um kurz vor sieben am Samstagmorgen. Deshalb kann ich ja mal ganz ehrlich mit dir sein. Ich bin müde. Doll müde. In meinem Heimatdorf ist an diesem Wochenende Schützenfest.
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8: ja.
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8: Und da war ich gestern. Mehr brauche ich, glaube ich, auch nicht sagen an der Stelle. Ganz liebe Grüße nach Peterswehen im Ammerland. Ich bin Lea. Ich hole mir noch einen Kaffee. Schönes Wochenende.

Antje Bremen am Samstag, 6:55. Wir beamen uns mal kurz zurück in den Sommer 2009. Gott, da habe ich Abi gemacht, 2009. War ein wilder Sommer. Und dieser Song lief überall rauf und runter. Die Black Eyed Peas, absolute 2000er-Ikonen mit Meet Me Halfway. Und den gibt's jetzt, und zwar in voller Länge.

0: Energy Bremen. Am Samstag, 16 Minuten nach 7. Netflix und Chill hat wieder einen Sinn.
1: Kaulitz und Kaulitz, Staffel 3!
2: Mit Sachen, die hat man noch nie gesehen.
3: Ich bin auf dem Penis-Detox.
4: Ich bleib brav.
5: Wir müssen uns gesünder ernähren.
6: Einmal öfter zum Arzt gehen.
7: Marathon laufen.
8: Alkoholfreies Bier.
9: Eine Staffel der absoluten Veränderung.
0: Die dritte Staffel Kaulitz und Kaulitz ist seit dieser Woche draußen. Und es gibt natürlich wieder genug Gesprächsstoff.
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11: Freunde, versammelt euch.
12: Ich glaube, es geht schon wieder.
11: Gott sei Dank ist zumindest bei Bill so gar nichts privat.
13: Das ist der Ruf erst ruiniert, ne?
11: Während in den ersten beiden Staffeln Mark Eggers das Objekt der Begierde darstellte, hat er diese Rolle wohl nicht zufriedenstellend erfüllt, denn die ging jetzt an Yannick Kontalis. Ihr wisst schon, der Typ aus jeglichen Trash-Formaten, der letztes Jahr noch Bürgermeister von Mönchengladbach werden wollte.
13: Absolutes Trash-Format mittlerweile.
11: Tom Kaulitz beäugt die Liebelei seines Bruders allerdings kritischer als die Ärzte die Leber von Mallorca-Urlaubern.
13: Das ist jetzt nicht dein Ernst.
1: Doch.
11: Aber alles gut, denn Bill erklärt, er möchte jetzt auf Penis-Detox gehen.
13: Ich glaube, das ist trotzdem alles noch total in Maß.
11: Ne, aber wahnsinnig unterhaltsam.
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2: Alle guten Dinge sind drei.
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13: 2 Minuten vor 7:30.
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13: 16 Grad aktuell in Bremen-Mahndorf und 16 auch in Rodenkirchen in der Wesermarsch. Es ist heute Morgen zwar noch so ein bisschen frisch, aber beim Blick in den ja jetzt schon wirklich super schönen blauen Himmel wissen wir doch schon, wohin die Reise geht heute. Es wird nämlich richtig schön sonnig und warm. 27 Grad heute und nur so ein paar harmlose Wölkchen.
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13: Nix los auf den Straßen. Unsere WhatsApp-Nummer für deine Blitzer und Verkehrsupdates 0173 680 5712. Gute und sichere Fahrt rein in deinen Samstag. Jetzt mit ein bisschen Klaviergeplinker von The Bowser Magnetic spiele ich dir jetzt. Ich bin Lea und wünsche dir ein ganz schönes Wochenende. Moin!

0: bisschen was an der Einstellung der Spieler vielleicht auch ändern kann. Ein bisschen mehr Zusammenhalt und die müssen vielleicht auch mal wieder geerdet werden.
1: Bester Typ, wir brauchen den.
2: Der hat einfach die Qualitäten dafür.
3: Ich glaube, er bringt mehr Esprit in die Mannschaft. Ein bisschen mehr Freude wieder am Fußball, ein bisschen mehr Emotion und dann kann das alles wieder bergauf gehen.
4: Also ich muss an der Stelle, glaube ich, jetzt nicht nochmal sagen, dass Fußball eigentlich echt jetzt nicht so mein Thema ist, aber Jürgen Klopp, den mochte ich schon immer. Den fand ich schon immer richtig, richtig sympathisch. Und auch diese Aussage jetzt in seiner ersten Pressekonferenz.
5: Wenn ihr euch daneben benehmt und meine Familie nicht in Ruhe lasst, bin ich weg.
4: So, einfach mal Prios setzen, ne? Richtig so, Herr Klopp. Und was ich auch sehr, sehr sympathisch finde, er hat ein Ohr für die wirklich wichtigen Dinge.
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0: Energy Bremen am Samstag, 7:45. Also so richtige Girlgroups gibt's ja irgendwie gar nicht mehr, ne? Aber diese Mädels hier machen genau da weiter, wo gefühlt so ein bisschen die Sugar Babes irgendwann mal aufgehört haben. Flo. Drei Mädels aus England klingen nach Girlgroup Sound und sehen auch genau so aus, wie man sich das vorstellt. Flo mit Leak It gibt's jetzt. Ich bin Lea. Schönes Wochenende.
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1: Das Samstagswetter meint es mal wieder richtig gut mit uns. Es wird sonnig und es wird warm. 27 Grad heute und nur ganz harmlose Wölkchen. Aktuell ist es aber noch ein bisschen fresher. 16 Grad haben wir in Bremen-Gröpeling und 16 sind es auch in Bremerhaven. So, Heide.
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1: Nix los auf den Straßen heute Morgen. Unsere kostenlose Hotline für deine Blitzer und Verkehrsupdates 0800 10 22 400.
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1: Kurz vor 8 und beim Brötchen holen schon die Sonnenbrille auf der Nase. So wollen wir das doch. Und den kannst du dazu gleich richtig schön laut aufdrehen. Major Lazer mit Light It Up. Da kann der Samstag doch nur gut starten. Ich bin Lea. Moin.

3 Minuten nach 8. Energy Bremen am Samstag. Jetzt mit der neuen Single von Katy Perry. Sie macht gerade eine große Europa-Festival-Sommertour. Aber glaubst du, die kommt mal nach Deutschland? Nö. Frankreich, Spanien, Portugal, Schweiz. Alles mit dabei, aber nix in Deutschland. Das wär's doch mal, oder? Irgendwie so Katy Perry auf dem Deichbrand oder so. Watch It Burn ist ganz neu und gibt's jetzt. Ich bin Lea und wünsche dir ein schönes Wochenende. Moin!

0: nach 8, Samstag, Sonne, 27 Grad. Da haben wir doch direkt Bock, irgendwas zu machen. Und das checken wir jetzt mal. Wir gucken erstmal so ein bisschen auf die Partys und dann noch so ein paar Tipps, wenn du dein Wochenende so ein bisschen ruhiger angehen lässt. Vielleicht mit Kids und mit Family.
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0: Yeah. Mhm. Aha. Wenn 50 Cent um die Ecke kommt, dann weißt du auch, wohin die Reise geht. Im Viertel in Oldenburg ist heute Ballers Night. Schön Hip-Hop-Beats. Und für Oldenburger ist die Ballers Night jetzt auch nicht neu. Das gab's schon viele, viele Jahre und feiert jetzt so ein kleines Revival im Viertel. Und perfekt bei dem Wetter heute, das Weser Beach Festival im Beachclub Nethen im Ammerland. Also diese Location schreit ja wirklich nach einer geilen Beachparty. 13 Uhr geht's da heute los. Wurde verlegt, die Party sollte eigentlich in Bremen stattfinden, jetzt aber am Strand in Nethen. Und wenn du vielleicht eher so einen kleinen Ausflug machen willst mit den Kids heute, in Cuxhaven ist dieses Wochenende die deutsche Meisterschaft im Beachhandball. Heute und morgen ist vielleicht ganz cool. Oder auch geil, im Freibad Steinmahne in Cuxhaven ist heute einfach mal so eine kleine Party. 15:30 Uhr geht's da los. Und da gibt's einen DJ im Freibad. Klingt doch auch gut, oder? Also egal, was du machst, have fun.
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8: 8.26 Uhr.
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8: Aktuell 17 Grad in Bremen-Osterholz und 17 sind es auch in Rostrup im Ammerland. Es ist heute Morgen zwar noch so ein kleines bisschen frisch, aber wenn wir uns den schönen blauen Himmel jetzt schon so früh am Morgen angucken, dann wissen wir doch schon, wohin die Reise geht heute. Es wird richtig, richtig schön. Es wird sonnig und warm, 27 Grad und nur ganz harmlose Wölkchen.
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8: Nix los, alles frei auf den Straßen. Unsere WhatsApp-Nummer für deine Blitzer und Verkehrsupdates 0173 680 5712. Gute und sichere Fahrt durch deinen Samstag. Ich bin Lea und wünsche dir ein schönes Wochenende.
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Die Chainsmokers bei Energy Bremen um 8.33 Uhr. Letztes Wochenende noch das Perukaville abgerissen und einfach mal einen deutschen Song gespielt. Nachtwach von Mixu. Nur mit so einem kleinen bisschen mehr Bums.

0: hier nur. Und wir hatten die Jungs auch vor unserem Mikro und haben eine sehr süße Antwort bekommen auf die Frage, wie würdest du deinen Job als DJ einem 5-Jährigen beschreiben?
1: Just playing music very loud so everyone has a good time.
0: So, einfach mal Musik ganz laut spielen, damit alle eine gute Zeit haben. Finde ich, ist super zusammengefasst. Gracie Adams mit Hit the Wall spiele ich dir jetzt. Ich bin Lea. Schönes Wochenende. Moin.

Energy Bremen am Samstag 8.42 Uhr. Falls du gestern Abend, so 22 Uhr ungefähr, auch einen riesengroßen Feuerball am Himmel gesehen hast, nein, du bist nicht verrückt, wie alle sagen, denen du das erzählst. Es war tatsächlich ein Meteorit über dem Norden zu sehen gestern Abend und das war echt richtig krass. Ich habe das nämlich tatsächlich auch selbst gesehen. Ich saß mit einer Freundin bei ihr auf dem Balkon. Als das plötzlich so am Himmel entlang geschossen kam, sah zuerst irgendwie aus wie eine riesengroße Rakete. Dann wurde es so ein riesiger Feuerball, das dann so zerbrochen und in Einzelteile so, die sind dann irgendwie so brennend weggeflogen. Klingt irgendwie so ein bisschen wie Armageddon gerade. Aber es war tatsächlich genau so. Wir waren richtig verwirrt. Wir standen beide irgendwie so ein bisschen perplex da auf dem Balkon und waren so, was genau haben wir hier gerade gesehen? Und dann hat uns auch niemand so richtig geglaubt. Ihr Freund meinte dann so, ja, ihr habt heimlich was geraucht. Aber nein. Und wir waren auch nicht die Einzigen. Es gibt online mittlerweile richtig viele Fotos und Videos davon. Das war so bis in die Mitte Deutschlands wohl zu erkennen. Tatsächlich ein Meteorit. Gestern Abend über Norddeutschland. Sehr, sehr verrückt.

0: 5 vor 9. Ich bin Lisa Schwarzkopf. Schönen guten Morgen. Die Waldbrandlage in Spanien und Frankreich spitzt sich weiter zu. In beiden Ländern mussten bereits mehr als 200.000 Menschen vor den Flammen in Sicherheit gebracht werden. Die Löscharbeiten werden durch extreme Hitze und starke Winde erschwert. Der Regierungsumbau von Kanzler Merz stößt bei der Opposition auf Kritik. Die Grünen hoffen trotzdem auf einen neuen politischen Kurs. Die Linke erwartet weiter eine Kahlschlagpolitik. AfD-Chefin Weidel spricht von Selbstbeschäftigung und fordert Neuwahlen. Wer jetzt noch eine neue Gasheizung einbaut, der muss in den kommenden Jahren wohl mit deutlich steigenden Heizkosten rechnen. Das belegt eine Studie des Instituts der Deutschen Wirtschaft, berichtet die Rheinische Post. Die jährlichen Heizkosten könnten sich demnach bis 2040 fast verdoppeln. Unter dem Motto Haltung ist hot werden in Berlin heute Hunderttausende zum CSD erwartet. Die Demo für Vielfalt, Demokratie und die Rechte queerer Menschen ist eine der größten dieser Art in Europa. Um 12 Uhr geht's los mit dem großen Demozug. Es werden 83 Trucks und 55 Fußgruppen dabei sein.
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2: So wollen wir Samstag. 27 Grad bekommen wir heute und ganz viel Sommer. Geht doch, Sommer 2026. Aktuell 18 Grad in Worphausen im Kreis Diepholz und 18 auch in Barkhorn im Ammerland.
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2: Nix los, alles frei heute Morgen. Unsere kostenlose Hotline für deine Blitzer und Verkehrsupdates 0800 10 22 400.
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2: An dieser Stelle ganz, ganz liebe Grüße an alle Schützenvereine bei uns im Norden und ein großes Dankeschön dafür, dass ihr die ganzen schönen Schützenfeste bei uns organisiert. Wir sind ja gerade mittendrin in der Schützenfest-Hochsaison. Und das, meine Lieben, ist auch der Grund dafür, dass ich heute Morgen so ein kleines bisschen müde bin. In meinem Heimatdorf ist an diesem Wochenende Schützenfest und da war ich gestern Abend. Mehr brauche ich jetzt auch nicht sagen, oder? Ganz liebe Grüße nach Petersfehn im Ammerland. Heute geht's dann nur noch später zur Kinderdisco. Ich bin Lea, schönes Wochenende.

5:09, Energy Bremen, Samstagmorgen, die Sonne scheint, 27 Grad heute und Usher mit diesem Banger in deinem Radio. Brauchen wir noch mehr? Ich glaube nicht. Usher mit Yeah, jetzt in deiner Wochenend-Playlist. Ich bin Lea, genieß dein Wochenende.

Energy Bremen am Samstag, 14 Minuten nach 9. Wir sind mittendrin im Festivalsommer 2026. Letztes Wochenende ja Deichbrand und Perukaville. Nächstes Wochenende Ferdinandsfeld und Wattenschlick. Und wenn du, so wie ich, zu keinem einzigen davon gehst, aber es trotzdem feierst, holen wir dir jetzt Festival Sound in dein Radio. Felix Jähn, auch immer überall gern gesehen auf den ganzen Festivalbühnen. Der war letztes Wochenende auch einfach mal auf dem Perukaville und auf dem Deichbrand. Einen Tag so, den anderen Tag so. Und Felix Jähn mit seiner neuen Single Siren, den gibt's jetzt. Ich bin Lea, schönes Wochenende. Moin!

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15: 9.24 Uhr.
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15: 19 Grad haben wir aktuell in Sieke im Kreis Diepholz und 19 auch in Stollham in der Wesermarsch. Also wenn du dich letztes Wochenende darüber geärgert hast, weil man nicht so richtig schön was draußen machen konnte, heute geht wieder alles. 27 Grad bekommen wir heute und ganz, ganz viel Sonne. Also einfach ein richtig toller Sommertag. Es geht doch Sommer 2026.
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15: Es ist alles frei auf den Straßen heute Morgen, aber ein Blitzer steht im Kreis Diepholz auf der B61 am Ortseingang Neunkirchen Richtung Sulingen. Dankeschön an Heike fürs Bescheid sagen. Unsere WhatsApp-Nummer für deine Blitzer und Verkehrsupdates 0173 680 5712. Gute und sichere Fahrt durch deinen Samstag jetzt mit den Jungs hier. Letztes Wochenende noch in der Halbzeitshow vom WM-Finale und jetzt in deinem Radio BTS mit Swim. Ich bin Lea, wünsche dir ein schönes Wochenende. Moin! Swim.

0: 9.31 Uhr haben wir es. Wir haben einen neuen Bundestrainer und der hat erstmal auf den Tisch gehauen.
1: Wenn ihr euch daneben benehmt und meine Familie nicht in Ruhe lasst, bin ich weg.
0: So, das ist mal eine Ansage in Richtung Journalisten, würde ich sagen. Und genau das ist, denke ich, auch der Grund, warum Jürgen Klopp, unser neuer Bundestrainer, so beliebt ist. Der ist einfach ehrlich, frei, raus, bodenständig und einfach super sympathisch. Also die Erwartungen sind hoch.
2: Der ist mir schon ganz, ganz, ganz, ganz lange sympathisch und ich hoffe, dass er vielleicht ein bisschen was an der Einstellung der Spieler vielleicht auch ändern kann. Ein bisschen mehr Zusammenhalt und die müssen vielleicht auch mal wieder geerdet werden.
3: Bester Typ, wir brauchen den.
4: Der hat einfach die Qualitäten dafür.
5: Ich glaube, er bringt mehr Esprit in die Mannschaft, ein bisschen mehr Freude wieder am Fußball, ein bisschen mehr Emotion und dann kann das alles wieder bergauf gehen.
0: Also ich glaube, ich muss an der Stelle jetzt nicht nochmal sagen, dass Fußball eigentlich wirklich nicht mein Thema ist, aber Jürgen Klopp, den mochte ich einfach schon immer. Also der ist einfach super sympathisch, finde ich. Und auch gerade eben diese Aussage jetzt in seiner ersten Pressekonferenz.
1: Wenn ihr euch daneben benehmt und meine Familie nicht in Ruhe lasst, bin ich weg.
0: Finde ich richtig stark. Einfach mal Prios setzen, ne? Richtig so, Herr Klopp. Und was ich auch sehr sympathisch finde, er hat auf jeden Fall ein Ohr für die wirklich wichtigen Dinge.
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0: 9.35 Uhr haben wir es. Eine kurze Warnmeldung.
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0: Vorsicht auf der A28 Bremen Richtung Oldenburg zwischen Delmhorst-Hasport und Delmhorst-Adelheide. Vorsicht, da liegen Gegenstände auf der linken Spur. Fahrt da also bitte ein bisschen vorsichtig.

9.42 Uhr, Energy Bremen am Samstag. Jetzt mit dem Mann, den wir immer stolz als Bremer bezeichnen, der sich hier aber schon ewig und drei Tage nicht mehr hat blicken lassen. Why don't you stay? Nico Santos, gebürtiger Bremer, aber mittlerweile eigentlich immer, keine Ahnung, irgendwo auf Mallorca oder so unterwegs, sieht man zumindest immer.

Bei ihm bei Instagram. Naja, Nico, wir versuchen das jetzt mal nicht persönlich zu nehmen an dieser Stelle. Why Don't You Stay ist ganz neu. Gibt's jetzt in deinem Radio. Ich bin Lea, moin.

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2: Hol die Federbohrer raus, gleich geht's in den Pink Pony Club. Chaperone spiele ich dir gleich. Und das hier ist schon fast eine Hymne aus den 2000ern. Destiny's Child mit Survivor. Gleich in deiner Samstags-Playlist.
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3: 5:10. Ich bin Lisa Schwarzkopf. Schönen guten Tag. Die Waldbrandlage in Spanien und Frankreich wird immer dramatischer. Mehr als 200.000 Menschen mussten bereits vor den Flammen in Sicherheit gebracht werden, darunter viele Touristen. Zur Unterstützung schickt die EU mehrere Löschflugzeuge in die betroffenen Gebiete. Kanzler Merz hat beim Umbau seines Teams noch eine offene Stelle. Der vorgesehene Verkehrsminister Fritz Günzler sagte laut mehreren Medien kurzfristig ab. Heftige Kritik kommt von der Opposition. Die Grünen etwa nennen das handwerklich schlecht. Vor dem Bremer Landgericht hat der Prozess um einen tödlichen Streit zwischen zwei Freunden begonnen. Beide sollen im März in Bremerhaven erst feiern gewesen sein. Später eskalierte offenbar ein Streit und der 21-jährige Angeklagte soll seinen gleichaltrigen Freund erstochen haben. Ihm drohen jetzt bis zu 15 Jahre Haft. Nach der Wettbewerbsstrafe gegen Google droht US-Präsident Trump der EU mit neuen Zöllen. Brüssel werde dafür einen sehr hohen Preis zahlen, schrieb er auf Truth Social. Trump kündigte eine Untersuchung an und wirft der EU das, Zitat, Ausrauben amerikanischer Unternehmen vor.
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2: Samstagswetter at its best, würde ich mal sagen. 27 Grad heute und Sonne. Also so wollen wir das doch am Wochenende, oder? Aktuell 20 Grad in Bruchhausen-Vilsen im Kreis Diepholz und 20 auch in Schortens im Kreis Friesland.
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2: Mit einer Warnmeldung. Vorsicht auf der A28 leer Richtung Oldenburg. Zwischen Neunkruge und Oldenburg-Wechleu liegt ein Plastikteil auf der Fahrbahn. Fahrt da also bitte ein bisschen vorsichtig. Geblitzt wird heute Morgen zweimal. Und zwar im Kreis Diepholz auf der B61 am Ortseingang Neunkirchen Richtung Sulingen. Und im Kreis Cuxhaven auf der K68 zwischen Dorum und Neufeld beim Bauernhof. Dankeschön an Heike und Sascha fürs Bescheid sagen. Unsere kostenlose Hotline für deine Blitzer und Verkehrsupdates 0800
0: 10 22 400. 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
2: Also sorry, aber was ist denn das für eine Playlist, diese halbe Stunde? Pass mal auf, es geht entspannt los. Das wirklich mit Abstand schönste Intro für einen Song, Harry Styles mit American Girls. Dann gibt's diesen Banger hier. Robin Schulz mit Ambers. Und die 2000er Queen, Destiny's Child mit Survivor. Alles diese halbe Stunde. Halleluja. Schönes Wochenende. Ich bin Lea. Moin.

0: Energy Bremen am Samstag, 10:04. Netflix und Chill hat wieder einen Sinn.
1: Karlitz und Karlitz, Staffel 9!
2: Mit Sachen, die hat man noch nie gesehen.
3: Ich bin auf dem Penis-Detox.
4: Ich bleib brav.
5: Wir müssen uns gesünder ernähren.
6: Einmal öfter zum Arzt gehen.
7: Marathon laufen.
8: Alkoholfreies Bier.
9: Eine Staffel der absoluten Veränderung.
0: Die dritte Staffel Kaulitz und Kaulitz ist seit dieser Woche draußen und es gibt natürlich wieder genug Gesprächsstoff.
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11: Freunde, versammelt euch.
12: Ich glaube, es geht schon wieder los.
11: Gott sei Dank ist zumindest bei Bill so gar nichts privat.
13: Das ist der Ruf erst ruiniert, ne?
11: Während in den ersten beiden Staffeln Mark Eggers das Objekt der Begierde darstellte, hat er diese Rolle wohl nicht zufriedenstellend erfüllt, denn die ging jetzt an Yannick Kontalis. Ihr wisst schon, der Typ aus jeglichen Trash-Formaten, der letztes Jahr noch Bürgermeister von Mönchengladbach werden wollte.
13: Absolutes Trash-Format mittlerweile.
11: Tom Kaulitz beäugt die Liebelei seines Bruders allerdings kritischer als die Ärzte die Leber von Mallorca-Urlaubern.
13: Das ist jetzt nicht dein Ernst.
11: Doch. Aber alles gut, denn Bill erklärt, er möchte jetzt auf Penis-Detox gehen.
13: Ich glaube, das ist trotzdem alles noch total in Maßen.
11: Nee, aber wahnsinnig unterhaltsam.
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0: Und noch kurz der Energy-Verkehr mit zwei Warnmeldungen. Vorsicht auf der A27, Bremen Richtung Bremerhaven. Zwischen Schwanewede und Utlede liegt ein Fahrrad auf der rechten Spur. Und nochmal die A27, Bremerhaven Richtung Bremen. Zwischen Bremen-Fahr und Sebaldsbrück, auch da liegen Gegenstände.

Harry Styles bei Energy Bremen um 9:15. Einfach so schön, American Girls. Und der würde hier auch ganz gut reinpassen. Pink Pony Club. In den Pink Pony Club. Der hat ja auch gern mal eine pinke Federboa auf der Bühne dabei oder sowas, ne? Und die schmeißt du dir jetzt auch mal imaginär über. Ich bin Lea, rein mit dir in den Pink Pony Club.

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14: Eine Minute vor 11:30.
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14: 21 Grad aktuell in Heiligenfelge im Kreis Diepholz und 20 in Heringskoop im Kreis Cuxhaven. Also, falls du dich letztes Wochenende ein bisschen geärgert hast, weil draußen sein nicht so richtig cool war und man nicht so viel machen konnte, dieses Wochenende geht wieder alles. Also zumindest heute. 27 Grad bekommen wir und ganz, ganz viel Sonne. Also einfach ein richtig schöner Sommertag.
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14: Mit einer Warnmeldung, Vorsicht auf der A27 Bremen Richtung Bremerhaven. Zwischen Schwanewede und Utlede liegt ein Fahrrad auf der rechten Spur. Fahrt da also bitte besonders vorsichtig. Stau auf der A1 Osnabrück Richtung Bremen. 5 Kilometer Stau vor der Baustelle auf der Weserbrücke. Und auch in der Gegenrichtung A1 Bremen Richtung Osnabrück. Immer wieder Stop and Go vor der Baustelle auf der Weserbrücke. Und A27 Bremerhaven Richtung Cuxhaven. 2 Kilometer Stau vor Geestemünde. 2 Blitzer im Kreis Diepholz auf der B61 am Ortseingang Neunkirchen Richtung Sulingen und im Kreis Cuxhaven K68 zwischen Dorum und Neufeld beim Bauernhof. Dankeschön an Heike und Sascha fürs Bescheidsagen. Unsere WhatsApp-Nummer für deine Blitzer und Verkehrsupdates 0173 680 5712. Gute und vor allem sichere Fahrt durch deinen Samstag. Ich bin Lea und wünsche dir ein schönes Wochenende. Moin!
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0: Wir doch direkt Bock, was zu machen. Und was? Das checken wir jetzt. Wir gucken erstmal so ein bisschen auf die Partys und dann gibt's auch noch ein paar Tipps, wenn du dein Wochenende vielleicht ein bisschen ruhiger angehen lässt, so mit Kids und Family vielleicht.
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0: Yeah. Mhm.
2: Aha.
0: Ja.
2: So seductive.
0: Im Viertel in Oldenburg ist heute Ballers Night. Du weißt ja auch direkt, wohin die Reise geht, ne? Schöne Hip-Hop-Beats. Und für Oldenburger ist die Ballers Night auch nicht ganz neu. Das gab's schon viele, viele Jahre. Und feiert jetzt so ein kleines Revival im Viertel. Und ja, wirklich einfach perfekt bei dem Wetter heute. Das Weser Beach Festival im Beachclub Nethen im Ammerland. Diese Location schreit einfach nach einer richtig geilen Beachparty. 13 Uhr geht's da heute schon los. Das wurde noch ganz spontan umverlegt. Die Party sollte nämlich eigentlich in Bremen stattfinden, jetzt aber am Strand in Nethen. Und wenn du vielleicht eher so einen kleinen Ausflug machen willst, vielleicht auch mit Kids dabei, in Cuxhaven ist dieses Wochenende die deutsche Meisterschaft im Beachhandball heute und morgen. Ist bestimmt auch ganz cool, da mal vorbeizugucken. Oder, und das finde ich auch ziemlich geil, im Freibad Steinmahne in Cuxhaven ist heute einfach mal eine Party. Im Freibad. Ab 15.30 Uhr gibt es dann DJ im Freibad. Kostet aber auch keinen extra Eintritt, also nur den normalen Freibad-Eintritt. Richtig cool. Egal, was du machst. Have fun.
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Energy Bremen am Samstag, 11:12. Oh, das ist ein gefährlicher Tag heute für ihn hier. Jax Jones hat heute Geburtstag. 39 ist er geworden. Ganz kurz vor der magischen Grenze 40. Wobei, so ein paar gute Jahre als DJ hat er ja auf jeden Fall noch. Also zumindest, wenn wir uns mal David Guetta angucken. 58 ist der jetzt schon. Und immer noch gefühlt auf jedem Festival. Also Jax Jones, keine Sorge, du hast noch 20 Jahre.

0: Und ganz neu, Neptunica mit What If, spiele ich dir auch gleich in der nächsten halben Stunde.
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2: 5:11. Ich bin Lisa Schwarzkopf, schönen guten Tag. Die Waldbrandlage in Spanien und Frankreich spitzt sich weiter zu. In beiden Ländern mussten bereits mehr als 200.000 Menschen vor den Flammen in Sicherheit gebracht werden. Die Löscharbeiten werden durch extreme Hitze und starke Winde erschwert. Der Regierungsumbau von Kanzler Merz stößt bei der Opposition auf Kritik. Die Grünen hoffen trotzdem auf einen neuen politischen Kurs. Die Linke erwartet weiter eine Kahlschlagpolitik. AfD-Chefin Weidel spricht von Selbstbeschäftigung und fordert Neuwahlen. Die Sicherheitsbehörden in Deutschland warnen vor rechtsextremen Kampfsportvereinen. Seit 2 Jahren werden immer mehr sogenannte Active Clubs gegründet. Das hat der Verfassungsschutz der Süddeutschen Zeitung gesagt. In diesen Clubs wird versucht, junge Menschen zu radikalisieren. Unter dem Motto Haltung ist hot werden in Berlin heute Hunderttausende zum CSD erwartet. Die Demo für Vielfalt, Demokratie und die Rechte queerer Menschen ist eine der größten dieser Art in Europa. Um 12 Uhr geht's los mit dem großen Demozug. Es werden 83 Trucks und 55 Fußgruppen dabei sein.
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0: Es geht doch, Sommer 2026. So wollen wir das doch. 27 Grad heute und ganz viel Sonne. Aktuell 23 Grad in Worpswede im Kreis Osterholz und 23 auch in Osterscheps im Ammerland.
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0: Mit einer Warnmeldung: Vorsicht auf der A27 Bremen Richtung Bremerhaven. Immer noch ein Fahrrad auf der rechten Spur zwischen Schwanewede und Utlede. A1 Osnabrück Richtung Bremen. 5 Kilometer Stau vor der Baustelle auf der Weserbrücke und auch in der Gegenrichtung. A1 Bremen Richtung Osnabrück. Immer wieder Stop and Go vor der Baustelle auf der Weserbrücke. A27 Bremerhaven Richtung Cuxhaven. 2 Kilometer Stau vor Geestemünde. Und 2 Blitzer im Kreis Diepholz auf der B61 am Ortseingang Neunkirchen Richtung Sulingen und im Kreis Cuxhaven K68 zwischen Dorum und Neufeld beim Bauernhof. Dankeschön an Heike und Sascha fürs Bescheid sagen. Unsere kostenlose Hotline für deine Blitzer und Verkehrsupdates 0800 10 22 400.
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0: Und ich möchte an dieser Stelle ganz, ganz liebe Grüße ausrichten an alle Schützenvereine bei uns im Norden und ein ganz großes Dankeschön dafür, dass ihr die ganzen schönen Schützenfeste bei uns organisiert.
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0: Sind wir ja gerade mittendrin in der Schützenfest-Hochsaison. Und das, meine Lieben, ist auch der Grund dafür, dass ich mich ein kleines bisschen müde hier heute Morgen durch die Show quäle, wenn ich ehrlich bin. Bei mir im Heimatdorf ist an diesem Wochenende Schützenfest und ich war da gestern Abend. Und dann muss ich auch an der Stelle gar nicht mehr allzu viel dazu sagen, oder? Liebe Grüße nach Petersfehn im Ammerland. Wir sehen uns dann später noch bei der Kinderdisco heute. Ich bin Lea, schönes Wochenende.

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Am Samstag, 11:04. Ich bin mir sehr, sehr sicher, wenn du an die älteren Hits von David Guetta denkst, dann ganz bestimmt auch an den hier. Sexy Bitch zusammen mit Aiken. Einfach immer noch so ein Banger. Und den gibt's jetzt auf dem Weg zum Wochenendeinkauf. Eine kleine 2000er-Party in deinem Radio. Dreh ein bisschen auf. David Guetta mit Sexy Bitch. Ich bin Lea. Schönes Wochenende.

Energy Bremen. 14 Minuten nach 11, falls du gestern Abend so ungefähr 22 Uhr auch einen Feuerball am Himmel gesehen hast. Nein, du bist nicht verrückt, so wie das alle sagen, denen du das versuchst zu erzählen. Es ist ein Meteorit über dem Norden zu sehen gewesen gestern Abend und das war richtig krass. Ich habe das tatsächlich selbst auch gesehen. Ich saß mit einer Freundin auf dem Balkon, als es plötzlich so angeschossen kam irgendwie am Himmel. Das sah zuerst aus wie so eine riesengroße Rakete, dann war das irgendwie ein riesiger Feuerball, dann ist das so zerbrochen und in Einzelteile, die sind dann so brennend weggeflogen. Ich weiß, es klingt jetzt gerade so ein bisschen wie Armageddon, aber es war tatsächlich genau so. Wir waren richtig verwirrt, standen da völlig perplex irgendwie auf dem Balkon und waren so, was genau war das gerade? Und dann hat uns auch keiner so richtig geglaubt, dass wir das da gerade gesehen haben. Ihr Freund meinte so, ja, ihr habt gerade heimlich was geraucht. Aber wir waren nicht die Einzigen. Es gibt tatsächlich ganz, ganz viele Videos mittlerweile. Es war wohl so bis in die Mitte Deutschlands wohl zu erkennen. Es war tatsächlich ein Meteorit gestern Abend über Norddeutschland. Ziemlich cool.

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5: 11.24 Uhr.
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5: Aktuell 23 Grad in Bremen-Findorf und 23 auch in Sandkrug im Kreis Oldenburg. Freibad-Radtour, Ausflug an die Küste, Grillen. Es geht heute alles wieder. Das Wochenende meint es gut mit uns, zumindest heute. 27 Grad bekommen wir und ganz, ganz viel Sonne.
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5: A1, Osnabrück Richtung Bremen. 5 Kilometer Stau vor der Baustelle auf der Weserbrücke. Und auch in der Gegenrichtung ist es voll. A1 Bremen Richtung Osnabrück. Immer wieder Stop and Go vor der Baustelle auf der Weserbrücke. 2 Blitzer im Kreis Diepholz auf der B61 am Ortseingang Neunkirchen Richtung Sulingen und im Kreis Cuxhaven K68 zwischen Dorum und Neufeld beim Bauernhof. Dankeschön an Heike und Sascha fürs Bescheid sagen. Unsere WhatsApp-Nummer für deine Blitzer und Verkehrsupdates 0173 680 5712. Gute und sichere Fahrt durch deinen Samstag jetzt mit Topic und Becky G. Sorry Papi, ich bin Lea. Schönes Wochenende. Moin. Sorry,

Energy Bremen am Samstag, eine Minute nach 11:30. Also man könnte ihn King of Insta-Story-Songs nennen. Dominik Feig, White Keys, war ja schon so ein Ding, was irgendwie gefühlt in jedem Reel und jeder Story zu sehen war. Alles, was irgendwie so mit Sommer-Vibes, Aperoli in der Sonne und so zu tun hatte. Und er hat nachgelegt. Und zwar wieder direkt in unsere Insta-Stories. Baby Doll heißt sein neuer Song. Und ist wieder genauso vibig irgendwie. Und ich habe ihn auch jetzt schon wieder in massig Stories gesehen. Also das kann er auf jeden Fall. Dominik Feig mit Baby Doll jetzt in deiner Samstags-Playlist. Ich bin Lea. Moin!

Energy Bremen am Samstag, 11.39 Uhr haben wir es. Ich wünsche dir ein ganz, ganz schönes Wochenende. Wir hören uns dann nächsten Samstag wieder. Ich bin hier durch jetzt. Ich lege mich, glaube ich, nochmal hin. 3 Stunden habe ich geschlafen heute Nacht. Jetzt kann ich das ja hier zum Ende hin, kann ich es ja mal sagen. Schützenfest und so, ne? Du weißt, schönes Wochenende.

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2: 5:12. Ich bin Lisa Schwarzkopf. Schönen guten Tag. Die Waldbrandlage in Spanien und Frankreich wird immer dramatischer. Mehr als 200.000 Menschen mussten bereits vor den Flammen in Sicherheit gebracht werden, darunter viele Touristen. Zur Unterstützung schickt die EU mehrere Löschflugzeuge in die betroffenen Gebiete. Kanzler Merz hat beim Umbau seines Teams noch eine offene Stelle. Der vorgesehene Verkehrsminister Fritz Günzler sagte laut mehreren Medien kurzfristig ab. Heftige Kritik kommt von der Opposition. Die Grünen etwa nennen das handwerklich schlecht. Vor dem Bremer Landgericht hat der Prozess um einen tödlichen Streit zwischen zwei Freunden begonnen. Beide sollen im März in Bremerhaven erst feiern gewesen sein. Später eskalierte offenbar ein Streit und der 21-jährige Angeklagte soll seinen gleichaltrigen Freund erstochen haben. Ihm drohen jetzt bis zu 15 Jahre Haft. In den USA ist die Zahl der Maserninfektionen auf den höchsten Stand seit 35 Jahren geklettert. Zuletzt ist die Impfquote immer weiter runtergegangen. Experten machen Gesundheitsminister Kennedy dafür verantwortlich, der als Impfgegner gilt.
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3: Es geht doch. Der Sommer 2026 weiß doch noch so ein bisschen, wie es geht. 27 Grad bekommen wir heute und ganz viel Sonne den ganzen Tag über. Aktuell 24 Grad in Worpswede im Kreis Osterholz und 24 auch in Osterscheps im Ammerland.
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3: A1 Osnabrück Richtung Bremen. 6 Kilometer Stau vor der Baustelle auf der Weserbrücke und auch in der Gegenrichtung ist es voll. A1 Bremen Richtung Osnabrück. Immer wieder Stop and Go vor der Baustelle auf der Weserbrücke. 2 Blitzer im Kreis Diepholz auf der B61 am Ortseingang Neunkirchen Richtung Sulingen und im Kreis Cuxhaven K68 zwischen Dorum und Neufeld beim Bauernhof. Dankeschön an Heike und Sascha fürs Bescheid geben. Unsere kostenlose Hotline für deine Blitzer und Verkehrsupdates 0800 10 22 400.
4: Was geht ab, ihr Lieben? Happy Weekend. Schön, dass ihr mit am Start seid bei den Energy Euro Hot 30. Ich bin Selina und wir starten jetzt rein in eure zwei entspannten Stunden am Wochenende mit den 30 Top-Hits aller Energy-Stationen in ganz Europa. Macht's euch bequem mit einem Kaffee, Tee und einer Gesichtsmaske oder lehnt euch gemütlich im Auto zurück, wenn ihr auf dem Weg in Urlaub seid und hört zusammen mit mir an, welche Top-Songs es diese Woche bis an die Spitze geschafft haben oder vielleicht komplett neu dabei sind. Wir räumen das Feld jetzt aber erstmal von hinten auf. Platz 30 geht an den Mann, der sich auf die wildesten Sidequests begibt, Alex Warren. Immer wenn ich auf seinen Socials bin, da macht er irgendwas anderes. Jetzt hat er sich vor kurzem in einem neuen Job ausprobiert, und zwar als Schuhverkäufer. Er hat eine Werbung im Target, in diesem Einzelhandel, gedreht und mal eben neben einem riesen Alligator gechillt. Davon gibt es auch ein Bild auf seinem Insta. Und das macht er einfach alles nebenbei. Im Studio ist er nämlich auch noch für die finalen Schlüsse seines neuen Albums. Wild Child kommt am 28. August raus. Und on top ist er auch noch auf seiner großen Finding Family on the Road World Tour unterwegs. Da geht's Mitte August nach Japan. Mal schauen, was er da dann macht. Vielleicht Mario Kart auf der Straße fahren oder als Dienstmädchen in einem Maid-Café arbeiten. Wer weiß. Bei seinem Hauptjob als Sänger macht er auf jeden Fall beste Arbeit. Sein Song Ordinary kam nämlich am 7. Februar 2025 raus. Ja, es ist schon fast 1,5 Jahre her, so krass. Ist aber immer noch super beliebt und hat es auf unseren Platz 30 geschafft. Alex Warren jetzt für euch mit Ordinary.

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1: 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Hello, hello. Ich hoffe, ihr habt ein schönes Wochenende. Ich bin's, Selina. Hi. Und hier bei Energy bekommt ihr natürlich immer die besten neuen Hits. Und dieser kommt direkt aus der Hölle jetzt zu uns.
2: Nein, doch.
1: Gracie Abrams hat vor über einer Woche ihr drittes Album rausgehauen. Das heißt Daughter from Hell, Tochter aus der Hölle. By the way, sie ist ein Nepo-Baby. Ihr Papa ist Regisseur J.J. Abrams. Der war zum Beispiel bei Lost oder auch bei Star Wars dabei. Auf jeden Fall, der Titel Daughter from Hell geht auf ihre eigene Jugend zurück. Sie beschreibt sich selbst als rebellischen Teenager, die ihre Eltern regelmäßig an den Rand der Verzweiflung gebracht hat. Dreht es sich in den Songs also um Schuld, Verantwortung und die Frage, wann man anderen die Schuld für den eigenen Schmerz gibt und wann man sie selbst übernehmen muss. So eine kleine Therapiesitzung wird das jetzt hier. In einen Song vom Album hören wir nämlich rein. Gracie Abrams mit Good Reason. Töke.

ihr Lieben, ich hoffe, ihr habt ein schönes Wochenende. Ich bin Selina und das sind die 30 Top-Hits aller Energy-Stationen in ganz Europa. Auf unserem Platz 26 ist immer noch ungeschlagen ESC-Gewinnerin Dara mit Bangaranga. Der Eurovision Song Contest ist ja eigentlich noch gar nicht so lange her, habe ich das Gefühl. Also Mai war's, aber jetzt sind schon die Bewerbungsverfahren für nächstes Jahr raus. Einige Länder können jetzt schon ihre Bewerbungen einreichen. Es werden teils nicht nur Sängerinnen und Sänger, sondern auch Songwriter gesucht. Und zum allerersten Mal ist Kanada mit am Start. Die sind jetzt offiziell auch mit dabei beim ESC. Dieses Jahr hat er ja in Wien stattgefunden. Da ja aber Dara gewonnen hat, ist er 2027 in Bulgarien. Fand, es ist auch wirklich ein guter ESC-Song. Hat ein bisschen Pep in der Bude, Pep im Arsch, wenn man das so sagt. Also ja, geht auf jeden Fall ab und ist auch immer noch unter den Top 30 bei uns. Auf Platz 26 Dara.

Hey Leute, ich hoffe, ihr habt ein schönes Wochenende. Ich bin Selina von Energy und bei uns kriegt ihr natürlich immer die besten neuen Hits. Mit am Start ist jetzt für euch die US-amerikanische Country-Pop-Sängerin Stella Lefty. Ist durchgestartet auf TikTok, da hat sie nämlich als Teenie schon Covers und eigene Songs veröffentlicht. Jetzt läuft aktuell ein krasses Touring-Jahr für sie. Sie hatte schon ein paar Auftritte als Support-Act, war schon in London, Dublin und Amsterdam und auch ihre eigenen Headliner-Shows waren innerhalb weniger Minuten ausverkauft. Sie hat knapp 10 Millionen monatliche Hörerinnen und Hörer auf Spotify und über 8 Millionen Views auf YouTube. Also es kann gut sein, dass ihr sie schon mal gehört habt. Ihren neuen Song gibt's jetzt für euch, Stella Lefty.

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8: Sonnig und trocken ist es jetzt am Mittag, dazu kaum Wolken am Himmel. Bis zum Nachmittag bleibt das so, maximal 28 Grad in Verden. Morgen dann eher grau, bedeckt und immer wieder Regen, teils kräftig. Die Höchstwerte liegen bei 21 bis 24 Grad.
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8: Auf der A1 Osnabrück Richtung Bremen, Achtung, zwischen Groß-Ippenau und Delmenhorst Ost ist eine ungesicherte Unfallstelle. Da staut es sich auf 6 Kilometern zurück. Und auf der A1 Bremen Richtung Hamburg zwischen Euthen und Posthausen liegen Reifenteile auf der Fahrbahn.
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Und da bin ich schon wieder. Schönes Wochenende, Leute. Ihr seid bei Energy. Ich bin Selina und das sind die Energy Euro Hot 30. Und unfassbar, aber wahr, unter die 30 hat Taylor Swift es einfach dreimal geschafft, bei uns zu landen. Zwei Songs davon kamen im Oktober letzten Jahres raus, sind aber anscheinend immer noch so beliebt. Zum Beispiel The Fate of Ophelia lief ja gerade schon. Ein anderer kommt noch. Jetzt aber erstmal zu ihrer aktuellsten Nummer. Der Titelsong zum neuen Toy Story 5 Film I Knew It, I Knew You. Der Film ist seit Donnerstag in den Kinos. Ich habe es leider noch nicht geschafft, ihn zu sehen. Falls ihr auch noch nicht, dann ganz kurz, was euch erwartet. Die kleine Bonnie ist mittlerweile 8, hat gar nicht mehr so Lust auf ihre klassischen Spielzeuge, also Buzz und Woody zum Beispiel. Sie bekommt nämlich ein Tablet. Lilypad ist kein klassischer Bösewicht, sondern eher sympathisch, geduldig und ständig verfügbar. Die klassischen Spielzeuge können da ja einfach nicht mithalten und werden mit der eigenen Bedeutungslosigkeit konfrontiert. Ich sag euch, ich werde so heulen im Kino. Und wenn dann auch noch Taylor Swifts Song läuft, dann ist komplett vorbei. Zum Einstimmen auf den Film jetzt für euch zwei Plätze hochgekämpft auf Platz 21. Taylor Swift mit I Knew It, I Knew You.

schön, dass ihr mit am Start seid bei unseren Energy Euro Hot 30, die 30 Top-Hits aller Energy-Stationen in ganz Europa. Ich bin Selina und ich hoffe, ihr habt ein super Wochenende. Ich habe mich auf jeden Fall komplett verloren und zwar in einer Gerüchteküche rund um Ariana Grande und ihren Ex-Freund Ricky Alvarez. Die waren ja mal 2015 bis 2016 zusammen. Er war ihr Background-Tänzer, dann haben sie sich irgendwie getrennt. Sie hat auch in ihrem Song Thank You Next über ihn gesungen. Ursprünglich lauten die Lyrics Wrote some songs about Ricky, now I listen and love. Jetzt hat sie aber auf ihrer aktuellen Eternal Sunshine Tour auffällig unauffällig den Text abgeändert zu Wrote some songs about Ricky, we always find our way back. Oder No, he's still got my back. Mhm, kryptisch. Auch auf ihrem Konzert in Brooklyn war er vor Ort und hat sie angefeuert, gefilmt und getanzt. Gibt jetzt so verschiedene Quellen, die sagen, sie sind wieder zusammen. Es ist noch nichts bestätigt. Beide haben sich wieder angenähert, gehen es aber wegen ihrer Tour langsamer an. Komplettes Beziehungsdreieck, Leute. Ja, Dreieck. Ich stecke da nämlich auch nach meiner ewigen Recherche mit drin. Jetzt brauche ich aber eine Pause. Ich kann nicht mehr. Deswegen jetzt für euch auf Platz 19. Ariana Grande mit Hate That I Made You Love Me.

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6: 5:01. Ich bin Lisa Schwarzkopf. Schönen guten Tag. Die Waldbrandlage in Spanien und Frankreich spitzt sich weiter zu. In beiden Ländern mussten bereits mehr als 200.000 Menschen vor den Flammen in Sicherheit gebracht werden. Die Löscharbeiten werden durch extreme Hitze und starke Winde erschwert. Der Regierungsumbau von Kanzler Merz stößt bei der Opposition auf Kritik. Die Grünen hoffen trotzdem auf einen neuen politischen Kurs. Die Linke erwartet weiter eine Kahlschlagpolitik. AfD-Chefin Weidel spricht von Selbstbeschäftigung und fordert Neuwahlen. Die Sicherheitsbehörden in Deutschland warnen vor rechtsextremen Kampfsportvereinen. Seit 2 Jahren werden immer mehr sogenannte Active Clubs gegründet. Das hat der Verfassungsschutz der Süddeutschen Zeitung gesagt. In diesen Clubs wird versucht, junge Menschen zu radikalisieren. Wer jetzt noch eine neue Gasheizung einbaut, der muss in den kommenden Jahren wohl mit deutlich steigenden Heizkosten rechnen. Das belegt eine Studie des Instituts der Deutschen Wirtschaft, berichtet die Rheinische Post. Die jährlichen Heizkosten könnten sich demnach bis 2040 fast verdoppeln.
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7: Sonnig und trocken ist es jetzt am Mittag, dazu kaum Wolken am Himmel. Bis zum Nachmittag bleibt das so, maximal 28 Grad in Verden. Morgen dann eher grau, bedeckt und immer wieder Regen, teils kräftig. Die Höchstwerte liegen bei 21 bis 24 Grad.
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7: Das sieht aktuell gut aus auf den Straßen. Freie Fahrt.
8: Freunde, es ist Halbzeit angesagt bei den Energy Euro Hot 30. Ich hoffe, ihr habt ein schönes Wochenende. Ich bin's, Selina. Hi. Und auf unseren Platz 15 der 30 Top-Hits aller Energy-Stationen in ganz Europa hat's diese Woche gerade noch so Somber geschafft mit seiner Nummer Homewrecker. Erstmal ganz wichtig zu wissen, Leute, Somber ist nicht sein wirklicher Name. Das hat er mal ganz kurz auf TikTok klargestellt.
9: Hey, I'm kind of serious. I mean, curious. Do you think my name is Somber? Or like Shane? Do you know my name is Shane? Who the hell would be born with the name Somber?
8: Er meinte, wisst ihr, dass mein Name Shane ist? Wer zum Teufel würde mit dem Namen Somber geboren werden? Hey, man weiß ja nie, es gibt die wildesten Namen. Siehe hier die ganzen Kardashians und Jenner-Family, da Storm und wie sie nicht alle heißen. Aber gut, zurück zu Shane. Seine Tour hat am Mittwoch nämlich gestartet, die You Are The Reason Tour in Mexico City. Es geht aber noch nach Schweden, Finnland, die Niederlande, Großbritannien und nach Deutschland, genauer gesagt nach München fürs Superblumenfestival im September. Ihr könnt euch noch Tickets ergattern, ich habe mal nachgeschaut, falls ihr euch welche holen wollt, ab 75 Öcken. Jetzt ist aber erstmal hier bei uns auf unserem Platz 15 die goldene Mitte, Somber mit seiner Nummer Homewrecker.

Und da sind wir auch schon angekommen bei den Top 10 der 30 Top-Hits aller Energy-Stationen in ganz Europa. Schön, dass ihr mit am Start seid. Ich bin's, Selina. Hi, hier bei euren Energy Euro Hot 30. Auf unseren Platz 8 hat sich der berühmteste Harry aus ganz Großbritannien geschlichen. Aber wer ist das? Ja, diese Frage wurde Prinz Harry nach dem WM-Finale in der Sendung After Hours von James Corden gestellt. Und er hat sich tatsächlich nicht selbst auf Platz 1 gesetzt. Ganz bescheiden meinte er, er teilt sich Platz 3 mit Harry Potter inklusive Scherz. Die beiden könnten den Platz ja in einem Quidditch-Match ausspielen. Ja, der Witz hat sich jetzt so in Grenzen gehalten, finde ich. Naja, Platz 2 hat er auf jeden Fall Fußballer Harry Kane gegeben. Und auf Platz 1 Harry Styles. Der bleibt für ihn die Nummer 1. Bei uns im Herzen natürlich auch, aber hier in den Charts hat er es nur in Anführungszeichen auf Platz 8 geschafft. Und zwar mit seinem wunderschönen Song American Girls.

Hallihallo, happy weekend, ich bin Selina. Hi, und ihr seid hier bei Energy, da bekommt ihr natürlich immer die besten neuen Hits. Brandneu, diesen Freitag rausgekommen von Tyler, That Girl. Und die hatte früher genau ein Jahr lang Zeit, um ihren Eltern zu beweisen, ich kann als Sängerin in Südafrika durchstarten. Obwohl sie das sehr unrealistisch fanden, hat die damals 21-jährige Künstlerin die Chance genutzt und mit ihrem Song Water in 2023 einen viralen Hit gelandet, der ihr den internationalen Durchbruch gebracht hat. Also den kennt ihr, glaube ich, ist safe alle. Mittlerweile gibt es jetzt auch eine eigene Bratz Doll von ihr. Wisst ihr, diese Barbies aus der Kindheit mit riesigen Köpfen und überproportionalen großen Augen. Und damit ist Tyler die erste afrikanisch-stammige Künstlerin, die eine eigene Bratz Doll hat. Richtig cool. Im Set dabei hat die Puppe auch noch 2 Grammys und ihr allererstes Album. Ihr neues Album A-Pop, das kam auch am Freitag raus. Und einen Song davon hört ihr jetzt, Tyler mit That Girl.

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8: Sonnig und trocken ist es jetzt am Mittag, dazu kaum Wolken am Himmel. Bis zum Nachmittag bleibt das so, maximal 28 Grad in Verden. Morgen dann eher grau, bedeckt und immer wieder Regen, teils kräftig. Die Höchstwerte liegen bei 21 bis 24 Grad.
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8: Das sieht aktuell gut aus auf den Straßen. Freie Fahrt.
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Energy Euro Hot 30 angekommen, der 30 Top-Hits aller Energy-Stationen in ganz Europa. Und auch wenn es jetzt schon eine Woche her ist, unser Platz 5 ist ungeschlagen, der offizielle WM-Song von Shakira mit Burna Boy. Lass noch mal ganz kurz über dieses WM-Finale bitte reden. Spiel fand ich grottig, war urlangweilig. Ich habe nur rausgefunden, dass Messi damals den kleinen Lamine Yamal als Baby gewaschen hat. Und sonst natürlich das Highlight Premiere, die allererste Halbzeitshow im Fußballuniversum. In der NFL beim Super Bowl ist das ja normal. 25 Minuten ging es insgesamt, 11,5 Minuten ungefähr Musik. Gestartet hat das Ganze mit Madonna auf so einem fetten Buggy zusammen mit dem brasilianischen Fußballlegenden Ronaldo und Ronaldinho. Die K-Pop-Band BTS war am Start, die Muppets, Justin Bieber mit Gitarre und natürlich Shakira mit Burna Boy und gefühlt 50.000 Kindern, die alle zusammen getanzt haben. Ich saß da gerade in Prag in einem Restaurant, als ich das gesehen habe. Ich musste dann ganz kurz googeln, wie alt Shakira ist. Ich weiß, das macht man ja eigentlich oder man fragt es zumindest nicht. Aber die Frau ist einfach 49 Jahre alt. Die sieht bombastisch aus. Die Hips-Leute, die lügen immer noch nicht. Shakira jetzt für euch mit Burna Boy auf unserem

0: Ja Mensch, da sind wir schon wieder. Es ist schon wieder soweit. Platz 1 der Energy Euro Hot 30 der 30 Top-Hits aller Energy-Stationen in ganz Europa. Schön, dass ihr mit am Start seid an eurem letzten Juli-Wochenende mit mir, Selina. Hi, vielleicht seid ihr ja mittlerweile schon an eurem Urlaubsziel angekommen oder die Gesichtsmaske, wie ich am Anfang meinte, ist euch schon festgetrocknet. Naja, 29 Hits haben wir schon hinter uns. Und jetzt schauen wir uns mal die Spitze an. An die hat sich diese Woche jemand Neues gekämpft. Bibi Rexha wurde gekickt. Den Thron hat jetzt... Herzlichen Glühstrumpf, Tame Impala und Jenny mit Dracula. Man muss aber sagen, nicht nur musikalisch läuft's bei Jenny, sondern auch tierisch gesehen.
1: Hä?
0: Ja, es wurde nämlich eine neu entdeckte Fischart nach Jenny benannt. Brachygobius Jenny heißt dieser Fisch. Ist rund 9 mm klein, also kleiner als so ein Fingernagel, und schwarz-gelb gestreift. Warum ist die Frage? Ja, eine Studentin aus China hat den Fisch entdeckt und weil sie Jennys Musik während ihres Studiums und ihrer Forschung immer wieder motiviert hat, wurde dieser Fisch jetzt nach ihr benannt. Also schon irgendwie wild, aber auch ein Flex zu sagen, dass so eine ganze Art nach dir benannt wurde. Glückwunsch dazu, blub blub, und auch zum verdienten Platz 1 diese Woche. Der Energy Euro Hot 30, Jenny oder Brachygobius Jenny und Tame Impala mit Dracula. 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

Juhu, ihr Lieben, hoch die Hände, Wochenende. Ich bin Selina. Hi, und immer die besten neuen Hits gibt's nur bei Energy. Wer von euch ist denn gerade verliebt, steckt mittendrin in der rosaroten Brillenphase? Für diejenigen ist der neue Track von Anita Russo nämlich perfekt. Da geht's eben drum, durch die rosarote Brille das Leben schöner zu sehen, bewusst an seinen Träumen festzuhalten und sich den eigenen Optimismus nicht nehmen zu lassen. Der Song gibt mir ganz, ganz viele verschiedene Vibes. So ein bisschen Vintage, bisschen nostalgische 60er-Einflüsse und moderner Pop zwischen Lana Del Rey und Olivia Dean. Ist ein bisschen kompliziert zum Erklären. Ich würde sagen, ich halte die Klappe und ihr hört einfach Anita Russo mit Rose Colored Glasses.

0: 5:05. Ich bin Nanju Kuhlmann. Schönen guten Tag. Die Waldbrandlage in Spanien und Frankreich wird immer dramatischer. Mehr als 200.000 Menschen mussten bereits vor den Flammen in Sicherheit gebracht werden, darunter viele Touristen. Zur Unterstützung schickt die EU mehrere Löschflugzeuge in die betroffenen Gebiete. In der CDU wächst die Kritik am Regierungsumbau. Kanzler Merz will ja offenbar auch Verkehrsminister Schnieder loswerden. Der Wunsch Nachfolger ist aber wohl kurzfristig abgesprungen. Ex-Wirtschaftsminister Altmaier schreibt dazu auf Ex, der Umgang mit Schnieder mache ihn betroffen und wütend. Bei einem Busunfall in der Nähe des Stuttgarter Flughafens sind in der Nacht 3 Menschen schwer verletzt worden. Ein Reisebus war auf der A8 gegen ein Baustellenfahrzeug geprallt. Die Autobahn musste stundenlang gesperrt werden. In der brandenburgischen Lausitz ermittelt die Mordkommission, nachdem dort 2 Tote gefunden worden sind. Die Leichen einer 45 Jahre alten Frau und eines 57-jährigen Mannes wurden in einem Gebäude entdeckt. Außerdem ein schwer verletzter 80-Jähriger. Die Hintergründe sind noch unklar.
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2: Sonnig und trocken ist es jetzt am Mittag, dazu kaum Wolken am Himmel. Bis zum Nachmittag bleibt das so, maximal 28 Grad in Verden. Morgen dann eher grau, bedeckt und immer wieder Regen, teils kräftig. Die Höchstwerte liegen bei 21 bis 24 Grad.
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3: Nichts los auf den Straßen in Bremen. Aktuell ist alles frei.

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3: Sonnig und trocken ist es jetzt am Mittag, dazu kaum Wolken am Himmel. Bis zum Nachmittag bleibt das so, maximal 28 Grad in Verden. Morgen dann eher grau, bedeckt und immer wieder Regen, teils kräftig. Die Höchstwerte liegen bei 21 bis 24 Grad.
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4: Nichts los auf den Straßen in Bremen. Aktuell ist alles frei.
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0: 5:35. Ich bin Nanju Kuhlmann. Schönen guten Tag. Völlig beispiellos oder eine Katastrophe. Die Waldbrandlage in Spanien und Frankreich spitzt sich weiter zu. In beiden Ländern mussten bereits mehr als 100.000 Menschen vor den Flammen in Sicherheit gebracht werden. Erschwert werden die Löscharbeiten durch extreme Hitze und starke Winde. Nach der Wettbewerbsstrafe gegen Google droht US-Präsident Trump der EU mit neuen Zöllen. Brüssel werde dafür einen sehr hohen Preis zahlen, schrieb er auf True Social. Trump kündigte eine Untersuchung an und wirft der EU das, Zitat, Ausrauben amerikanischer Unternehmen vor. Wer jetzt noch eine neue Gasheizung einbaut, der muss in den kommenden Jahren wohl mit deutlich steigenden Heizkosten rechnen. Das belegt eine Studie des Instituts der Deutschen Wirtschaft, berichtet die Rheinische Post. Die jährlichen Heizkosten könnten sich demnach bis 2040 fast verdoppeln. In den USA ist die Zahl der Maserninfektionen auf den höchsten Stand seit 35 Jahren geklettert. Zuletzt ist die Impfquote immer weiter runtergegangen. Experten machen Gesundheitsminister Kennedy dafür verantwortlich, der als Impfgegner gilt.
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2: Sonnig und trocken ist es jetzt am Mittag, dazu kaum Wolken am Himmel. Bis zum Nachmittag bleibt das so, maximal 28 Grad in Verden. Morgen dann eher grau, bedeckt und immer wieder Regen, teils kräftig. Die Höchstwerte liegen bei 21 bis 24 Grad.
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3: Auf der A1 Hamburg Richtung Bremen, Achtung, zwischen Posthausen und Euthen liegen Gegenstände auf der Autobahn.

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7: Sonnig und trocken ist es gerade am Nachmittag. Dazu nur ein paar harmlose Wolken am Himmel. In Scheessel werden bis zum Abend maximal 27 Grad. Morgen ist dann Schluss mit Sonne, viel Grau und immer wieder Regen. Die Höchstwerte liegen bei 19 bis 23 Grad.
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7: Auf der A1 Hamburg Richtung Bremen, Achtung, zwischen Posthausen und Euthen liegen Gegenstände auf der Autobahn.
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1: Sonnig und trocken ist es gerade am Nachmittag. Dazu nur ein paar harmlose Wolken am Himmel. In Scheessel werden bis zum Abend maximal 27 Grad. Morgen ist dann Schluss mit Sonne, viel Grau und immer wieder Regen. Die Höchstwerte liegen bei 19 bis 23 Grad.
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1: Auf der A27 Bremen Richtung Bremerhaven, Vorsicht, zwischen Bremen-Hornlehe und Bremen-Überseestadt steht ein brennendes Fahrzeug.
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6: Sonnig und trocken ist es gerade am Nachmittag. Dazu nur ein paar harmlose Wolken am Himmel. In Scheessel werden bis zum Abend maximal 27 Grad. Morgen ist dann Schluss mit Sonne, viel Grau und immer wieder Regen. Die Höchstwerte liegen bei 19 bis 23 Grad.
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6: Auf der A27 Bremerhaven-Bremen. Achtung, in Höhe der Abfahrt Bremen-Überseestadt sind Personen auf der Straße und es ist ein Auto liegen geblieben. Auf der A27 Bremen Richtung Bremerhaven zwischen Bremen-Hornlehe und Bremen-Überseestadt steht ein brennendes Fahrzeug.
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5: 5 vor 5. Ich bin Nanju Kuhlmann. Schönen guten Tag. Wegen der Waldbrände in Frankreich und Spanien mussten inzwischen fast 300.000 Menschen in Sicherheit gebracht werden. In Südwestfrankreich ist eine Fläche viermal so groß wie Paris zerstört. In Spanien gibt es bei dem Brand in der Nähe von Madrid trotz verbesserter Löschbedingungen vorerst keine Entwarnung. Nach der Wettbewerbsstrafe gegen Google droht US-Präsident Trump der EU mit neuen Zöllen. Brüssel werde dafür einen sehr hohen Preis zahlen, schrieb er auf True Social. Trump kündigte eine Untersuchung an und wirft der EU das, Zitat, Ausrauben amerikanischer Unternehmen vor. Wer jetzt noch eine neue Gasheizung einbaut, der muss in den kommenden Jahren wohl mit deutlich steigenden Heizkosten rechnen. Das belegt eine Studie des Instituts der Deutschen Wirtschaft, berichtet die Rheinische Post. Die jährlichen Heizkosten könnten sich demnach bis 2040 fast verdoppeln. Werder Bremen hat zum Abschluss seines Trainingslagers in Österreich ein Testspiel gegen den Zweitligisten Bochum gewonnen. Werder setzte sich in 120 vereinbarten Minuten mit 2:0 durch. Das erste Pflichtspiel für die Bremer steht in 4 Wochen im Pokal beim Lüneburger SK Hansa aus der Oberliga an.
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6: Sonnig und trocken ist es gerade am Nachmittag. Dazu nur ein paar harmlose Wolken am Himmel. In Scheessel werden bis zum Abend maximal 27 Grad. Morgen ist dann Schluss mit Sonne, viel Grau und immer wieder Regen. Die Höchstwerte liegen bei 19 bis 23 Grad.
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6: Auf der A27 Bremerhaven Bremen. Achtung, in Höhe der Abfahrt Bremen-Überseestadt sind Personen auf der Straße und es ist ein Auto liegen geblieben. Auf der A27 Bremen Richtung Bremerhaven zwischen Bremen-Hornlehe und Bremen-Überseestadt steht ein brennendes Fahrzeug.
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8: Sonnig und trocken ist es gerade am Nachmittag. Dazu nur ein paar harmlose Wolken am Himmel. In Scheesel werden bis zum Abend maximal 27 Grad. Morgen ist dann Schluss mit Sonne, viel Grau und immer wieder Regen. Die Höchstwerte liegen bei 19 bis 23 Grad.
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8: Es gibt gerade keine Staus. Man kommt entspannt durch.
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5: 5:06. Ich bin Nanju Kuhlmann. Schönen guten Abend. Die Waldbrandlage in Spanien und Frankreich wird immer dramatischer. In beiden Ländern mussten bereits 300.000 Menschen vor den Flammen in Sicherheit gebracht werden. Eine Entspannung der Lage ist erstmal nicht in Sicht. Erschwert werden die Löscharbeiten durch extreme Hitze und starke Winde. In der CDU wächst die Kritik am Regierungsumbau. Kanzler Merz will ja offenbar auch Verkehrsminister Schnieder loswerden. Der Wunsch Nachfolger ist aber wohl kurzfristig abgesprungen. Ex-Wirtschaftsminister Altmaier schreibt dazu auf X: Der Umgang mit Schnieder mache ihn betroffen und wütend. Nach der Wettbewerbsstrafe gegen Google droht US-Präsident Trump der EU mit neuen Zöllen. Brüssel werde dafür einen sehr hohen Preis zahlen, schrieb er auf True Social. Trump kündigte eine Untersuchung an und wirft der EU das, Zitat, Ausrauben amerikanischer Unternehmen vor. Werder Bremen hat zum Abschluss seines Trainingslagers in Österreich ein Testspiel gegen den Zweitligisten Bochum gewonnen. Werder setzte sich in 120 vereinbarten Minuten mit 2:0 durch. Das erste Pflichtspiel für die Bremer steht in 4 Wochen im Pokal beim Lüneburger SK Hansa aus der Oberliga an.
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6: Sonnig und trocken zieht sich der Abend durch, dazu nur ein paar Wolken am Himmel. In der Nacht kühlt es runter bis auf 13 Grad in Bremen. Morgen wird es dann ziemlich grau und immer wieder kommt Regen runter, teils auch kräftiger. Die Höchstwerte liegen bei 18 bis 22 Grad.
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6: Auf der A1 Bremen Richtung Osnabrück. Achtung, zwischen dem Dreieck Ahlhorner Heide und Kloppenburg steht ein Pannenauto und es liegen Reifenteile auf der Autobahn. 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

0: 5 vor 7. Ich bin Nanju Kuhlmann. Schönen guten Abend. Wegen der Waldbrände in Frankreich und Spanien mussten inzwischen fast 300.000 Menschen in Sicherheit gebracht werden. In Südwestfrankreich ist eine Fläche 4-mal so groß wie Paris zerstört. In Spanien gibt es bei dem Brand in der Nähe von Madrid trotz verbesserter Löschbedingungen vorerst keine Entwarnung. Nach der Wettbewerbsstrafe gegen Google droht US-Präsident Trump der EU mit neuen Zöllen. Brüssel werde dafür einen sehr hohen Preis zahlen, schrieb er auf True Social. Trump kündigte eine Untersuchung an und wirft der EU das, Zitat, Ausrauben amerikanischer Unternehmen vor. Wer jetzt noch eine neue Gasheizung einbaut, der muss in den kommenden Jahren wohl mit deutlich steigenden Heizkosten rechnen. Das belegt eine Studie des Instituts der Deutschen Wirtschaft, berichtet die Rheinische Post. Die jährlichen Heizkosten könnten sich demnach bis 2040 fast verdoppeln. In den USA ist die Zahl der Maserninfektionen auf den höchsten Stand seit 35 Jahren geklettert. Zuletzt ist die Impfquote immer weiter runtergegangen. Experten machen Gesundheitsminister Kennedy dafür verantwortlich, der als Impfgegner gilt.
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0: 5:05. Ich bin Nanju Kuhlmann. Schönen guten Abend. Die Waldbrandlage in Spanien und Frankreich wird immer dramatischer. In beiden Ländern mussten bereits 300.000 Menschen vor den Flammen in Sicherheit gebracht werden. Eine Entspannung der Lage ist erstmal nicht in Sicht. Erschwert werden die Löscharbeiten durch extreme Hitze und starke Winde. In der CDU wächst die Kritik am Regierungsumbau. Kanzler Merz will ja offenbar auch Verkehrsminister Schnieder loswerden. Der Wunsch Nachfolger ist aber wohl kurzfristig abgesprungen. Ex-Wirtschaftsminister Altmaier schreibt dazu auf Ex: Der Umgang mit Schnieder mache ihn betroffen und wütend. Nach der Wettbewerbsstrafe gegen Google droht US-Präsident Trump der EU mit neuen Zöllen. Brüssel werde dafür einen sehr hohen Preis zahlen, schrieb er auf Truth Social. Trump kündigte eine Untersuchung an und wirft der EU das, Zitat, Ausrauben amerikanischer Unternehmen vor. Bei einem Busunfall in der Nähe des Stuttgarter Flughafens sind in der Nacht 3 Menschen schwer verletzt worden. Ein Reisebus war auf der A8 gegen ein Baustellenfahrzeug geprallt. Die Autobahn musste stundenlang gesperrt werden.
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